0: Zum einen können Neurowissenschaften etwas dazu sagen, was Psychologen, Anthropologen und viele andere immer schon behauptet haben, und das ist ein großer Fortschritt der Wissenschaften, vielleicht einer der größten seit der Revolution in der Physik.
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